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0: letztens war ich so neidisch auf eine Polizistin. War an der Ampel neben ihr und ich habe einfach gesehen, wie sie so ganz genüsslich ans Handy ist, ein bisschen rumgeschrieben hat.
1: Wirklich?
0: Ja, die haben nichts zu befürchten. 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
0: nicht. 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
1: Hi Jens.
2: Hi, grüß dich Steven.
1: Was ist bitte mein neues Wort für heute?
2: Ja, das schwäbische Wort für heute ist Doppel.
1: Ich kenne das Spiel. Spiele ich mit meinen Kindern.
2: Nein, du denkst Scrabble.
1: No, Doppel. Kennst du das nicht? Ist ein neues Spiel. Ist cool. Du hast so eine runde Teller und aufs Teller sind Bilder. Okay, von einem Orca oder ein Eimer oder ein Kompass. Egal was. Und auf jedes Teller, du drehst das Teller um und du hast Teller selber in der Hand mit Bilder. Und du musst nur schauen, ja, ich sehe das gleiche auf meinem Teller als
2: das
1: auf den Teller.
2: Memory.
1: Nein, du musst es sehr schnell. Das ist ein cooles Spiel. Doppel. Und das ist das Wort, oder?
2: Nein, Doppel ist was anderes.
1: Doppel?
2: Aber ich kenne das Spiel nicht, das hast du doch gerade erfunden.
1: Nein, es ist ein cooles
2: doch.
1: Spiel. Bring es nächstes Mal mit. Können wir eine Runde
2: ja,
1: spielen?
2: Ja, bitte, ich möchte es sehen. Und weh, das gibt's nicht.
1: D-O-P-P-E-L.
2: Nein, aber der Doppel ist D-U-B-B-L.
1: Okay, Doppel ist... Okay, bis du es buchstabiert hast, habe ich gedacht, das ist ein Zwillinger.
2: Ah.
1: Das ist mein Doppel.
2: Wir Schwaben, du hast ja schon mal festgestellt, wir Schwaben haben für diese Leute, wo im Dorf nicht unbedingt die Hellsten sind, haben wir ganz, ganz viele Begriffe. Und der Doppel ist einer davon. Das heißt also, wenn man, ja, wenn du irgendwie der Müll machst, irgendeinen Müll erzählst und deine Frau haut dir so lachhaft auf den Hinterkopf, ach, du bist ein Doppel. Weißt du, du hast nicht verstanden, du hast mich zum Lachen gebracht, sowas, das ist ein Doppel.
1: Vielen Dank, bis morgen.
2: Bis morgen.
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1: Guten Morgen, meine Lieben. Grüßt euch.
2: Hi, Jens.
3: Morgen, Jens. Hallöchen.
1: Ja, Gott, ja, Sauna-Thema. Ganz ehrlich, das ist sowas. Ich habe vor viele, viele Jahre aufgehört zu saunieren, ganz ohne Spaß, weil mir das irgendwann mal so auf den Keks gegangen ist. Dieses Zurschaustellen von irgendwelchen Körperteile. Ehrlich, und nee, das wirklich, es geht einfach nicht. Es tut mir leid. Also meine Frau geht ab und zu noch in Sauna. Die geht dann wirklich mit ihrer Mama zusammen. Oh, das ist wirklich lustig. Die machen da ein Event draus. Aber ganz ehrlich, ich kann es nicht mehr ab. Deswegen war ich viele, viele Jahre nicht mehr.
4: Das musst dieses, du ja, ausschalten, Jens. Man guckt da ja auch vorbei. Das ist so ein bisschen, als wären wir alle angezogen. So musst du dich verhalten in der Sauna, wirklich.
1: Okay.
4: Das hilft, weil ich hatte das am Anfang auch. Ich habe mich auch so ein bisschen geniert, beziehungsweise ich bin halt keiner, der so mit ausgebreiteten Armen und hallo, hier bin ich, in die Sauna reingeht, sondern halt ein bisschen, ja, den Körper so ein bisschen wegdreht hier und da. Ist ja auch völlig in Ordnung, aber ja, es macht halt trotzdem Bock, in die Sauna zu gehen, weißt du, ist halt geil.
1: Nein, überhaupt nicht. Also von dem her, da ist überhaupt nichts geil dran. Und ganz ehrlich, man kann auch wirklich mit dem Handtuch rum bis an seinen Platz und da dann das Handtuch aufmachen und hinsitzen, dann ist das okay, aber nicht da reinlaufen, wie du richtig sagst. So am besten noch, weißt, die Hände hinter den Kopf und dann durch die Sauna da propellern bis an seinen Sitzplatz und sowas. Hey, das geht nicht, es tut mir leid.
4: Jens, wir hören uns morgen früh, wie immer, um 7:45.
1: Kommt alle gut durch, bis morgen.
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1: Benutzt du eigentlich Parfüm?
2: Ja, Marlboro for Men. Du riechst es jeden Morgen, wenn ich hier zum
1: Stehen. Jetzt soll es auf jeden Fall um die richtige Parfümherstellung gehen.
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2: Also zum Glück hat sich ja im Laufe der Jahre auch in der Parfümherstellung viel getan. Heutzutage versuchen eigentlich viele Produzenten darauf zu verzichten, aber früher war es gang und gäbe, dass für die Parfümproduktion A. Schimpansennägel verwendet wurden, B. Pottwal erbrochenes oder C. Rattenohrenschmalz.
1: 0800 24 700 77. Hanna und Nikolaus sind hier. Wen haben wir denn dran?
3: Ja, hier ist der Jürgen. Hallo, moin.
1: Guten Morgen.
2: Jürgen, grüße dich. Morgen. Wie sieht's aus mit Parfüm? Trägst du eins?
3: Nein.
2: Ah, und du weißt auch ganz genau, warum.
3: Nein, nicht wegen diesem Grund.
2: Dann sag trotzdem, was braucht's in der Herstellung für manche Parfüme? Schieß los.
3: Kotze.
2: Pottwal erbrochenes, richtig. Ja. Sag mir mehr dazu, was weißt du?
3: Also, ich hatte es schon mehrmals gehört, dass in England an der Küste Leute trocken gefunden haben, erbrochenes von Pottwale, und dies für eine Stange voll Geld verkauft haben. Ist so eine Art Moschus drin.
2: Ja, Amber ist das Stichwort. Ich kenne mich ehrlich gesagt überhaupt nicht aus, aber überall, wo Amber drin ist in Parfümen, das ist quasi, ja, das umschließt die Hinterlassenschaften von Pottwalen und ist unglaublich wertvoll und wird eben für die Produktion benutzt.
3: Ja, manchmal hat was Erbrochenes auch gut.
1: Ja, und wenn es dann mal getrocknet ist, riecht es wohl holzig blumig.
3: Ganz toll.
2: Wir müssen manche Sachen vielleicht einfach mal länger in der Sonne liegen lassen, trocknen, vielleicht riecht es besser. Damit geht eine Klugscheißertasse zu dir. Herzlichen Glückwunsch.
3: Danke dir. Macht weiter so. Super Programm.
2: Machen wir. Danke dir.
1: Let's go.

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1: Im Studio Stefanie Häuslein. Guten Morgen. US-Präsident Trump will die Aufsicht über die künstliche Intelligenz ihren Entwicklern selbst überlassen. Das sagte er trotz aller Warnungen vor den Risiken nach einem Treffen mit KI-Bossen in Washington. In den USA ist die neue 107.7-Korrespondentin Tina Eck.
2: Wer in diesem Rennen der Superintelligenz nicht ganz vorne mitmischt und gewinnt, wird abgehängt, durch China womöglich. Daher soll die KI in den USA weiter vorangepeitscht werden. Die klugen Chefs der KI-Firmen würden schon aufpassen, dass dabei nichts in die Hose geht, da ist Trump zuversichtlich. Bei dem Treffen der Hightech-Spitzen im Weißen Haus wurden demnach robuste interne Kontrollen beschlossen. Die von Trump nun so benannte Superintelligenz birgt große Risiken, aber das Potenzial, so Trump, sei historisch einmalig.
1: Heute soll offenbar der Preis für das Deutschlandticket neu festgelegt werden. Das will die Rheinische Post erfahren haben. Dafür treffen sich demnach Vertreter von Bund, Ländern, Kommunalverbänden und Verkehrsbranche. Im Gespräch waren zuletzt 67 Euro. Für nächstes Jahr soll der Preis erstmals nach einer Formel auch aus Personal, Energie und weiteren Kosten errechnet werden. Verbraucherschützer sind gegen die Verteuerung. Das Deutschlandticket hat 14,5 Millionen Kunden. Und jetzt weitere Meldungen in Kürze. Der September war außergewöhnlich warm und extrem trocken, besonders zum Monatsende hin, das meldet der Wetterdienst. Am Bodensee rechnet die Landesanstalt für Umwelt damit, dass die Pegel in Kürze auf unter 2,50 Meter fallen. Online-Shopper in Deutschland schicken so viele Pakete zurück wie nie. Jedes vierte Paket geht jenseits jeder CO2-Diskussion zurück. Kauf per Rechnung ist in Deutschland beliebter als anderswo und wegen des umkämpften Marktes sind Retouren meist kostenlos. Ein Teil von Billy Joels Motorradsammlung wird versteigert. 70 Maschinen des Grammy-Gewinners kommen im November in New York unter den Hammer, einige bereits ab $10.000. Zu den Maschinen gehört auch eine eigens für Joel gestaltete Triumph Bonneville von 1978.
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1: Im Studio Stefanie Häuslein. Guten Morgen. US-Präsident Trump will die Aufsicht über die künstliche Intelligenz ihren US-Entwicklern selbst überlassen. Das hat er trotz aller Warnungen nach einem Treffen mit KI-Bossen in Washington erklärt. In den USA ist die neue 107.7-Korrespondentin Tina Eck.
2: Wer in diesem Rennen der Superintelligenz nicht ganz vorne mitmischt und gewinnt, wird abgehängt, durch China womöglich. Daher soll die KI in den USA weiter vorangepeitscht werden. Die klugen Chefs der KI-Firmen würden schon aufpassen, dass dabei nichts in die Hose geht, da ist Trump zuversichtlich. Bei dem Treffen der Hightech-Spitzen im Weißen Haus wurden demnach robuste interne Kontrollen beschlossen. Die von Trump nun so benannte Superintelligenz birgt große Risiken, aber das Potenzial, so Trump, sei historisch einmalig.
1: Heute soll wohl der Preis für das Deutschlandticket neu festgelegt werden. Dafür treffen sich Vertreter von Bund, Ländern, Kommunalverbänden und Verkehrsbranche, will die Rheinische Post erfahren haben. Im Gespräch waren zuletzt 67 Euro. Verbraucherschützer sind gegen die Verteuerung. Für nächstes Jahr soll der Preis das erste Mal nach einer Formel auch aus Personal, Energie und weiteren Kosten berechnet werden. Das Deutschlandticket hat 14,5 Millionen Kunden. Und jetzt weitere Meldungen in Kürze. Online-Shopper in Deutschland schicken so viele Pakete zurück wie nie. Jedes vierte Paket geht jenseits jeder CO2-Diskussion zurück. Kauf per Rechnung ist in Deutschland beliebter als anderswo und wegen des umkämpften Marktes sind Retouren meistens kostenlos. Der Bodenseepegel dürfte in Kürze unter 2,50 Meter fallen. Aktuell sind es bei Konstanz noch 2,53 Meter, meldet die Landesanstalt für Umwelt. Auch für diese Jahreszeit extrem wenig. Zusätzlich zum fehlenden Regen hat den See dieses Jahr auch weniger Tauwasser erreicht. Und ein Teil von Billy Joels Motorradsammlung wird versteigert. 70 Maschinen des Grammy-Gewinners kommen im November in New York unter den Hammer. Einige bereits ab 10.000 bis 15.000 Dollar.
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1: Hi Jens.
2: Hi, grüß dich Steven.
1: Was ist bitte mein neues Wort für heute?
2: Ja, das schwäbische Wort für heute ist Dubbel.
1: Ich kenn das Spiel. Spiele ich mit meinen Kindern.
2: Nein, du denkst Scrabble.
1: No, Dubbel. Kennst du das nicht? Ist ein neues Spiel. Ist cool. Du hast so eine runde Teller und aufs Teller sind Bilder. Okay, von einem Orca oder einem Eimer oder einem Kompass. Egal was. Und auf jedes Teller, du drehst das Teller um und du hast Teller selber in der Hand mit Bildern. Und du musst nur schauen, ja, ich sehe das gleiche auf meinem Teller als
2: das
1: auf dem Teller.
2: Memory.
1: Nein, du musst es sehr schnell, ist ein cooles Spiel. Doppel. Und das ist das Wort, oder?
2: Nein, Doppel ist was anderes.
1: Doppel?
2: Aber ich kenne das Spiel nicht, das hast du doch gerade erfunden.
1: Nein, es ist ein cooles Spiel.
2: Ich
1: bring's nächstes Mal mit. Können wir eine Runde spielen?
2: Ja, bitte. Ich bin Weltmeister in Doppel. Und weh, das gibt's nicht.
1: D-O-P-P-E-L.
2: Nein, aber der Doppel ist D-U-B-B-L.
1: Okay, Doppel ist... okay. Bis du es buchstabiert hast, habe ich gedacht, das ist ein Zwillinger.
2: Ah.
1: Das ist mein Doppel.
2: Wir Schwaben, du hast ja schon mal festgestellt, wir Schwaben haben für diese Leute, wo im Dorf nicht unbedingt die Hellsten sind, haben wir ganz, ganz viele Begriffe. Und der Doppel ist einer davon. Das heißt also, wenn man, ja, wenn du irgendwie der Müll machst, irgendeinen Müll erzählst und deine Frau haut dir so lachhaft auf den Hinterkopf, du bist ein Doppel. Weißt du, du hast nicht verstanden, du hast mich zum Lachen gebracht, sowas, das ist ein Doppel.
1: Vielen Dank, bis morgen.
2: Bis morgen.
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1: Im Studio Stefanie Häuslein. Guten Morgen. In Deutschland und europaweit findet seit dem frühen Morgen eine groß angelegte Razzia statt. Im Fokus stehen offenbar ein Geldwäschenetzwerk und die Hells Angels. Der zuständigen Polizei in Duisburg zufolge sollen auch mehrere Haftbefehle vollstreckt werden. Fiona Reinert hat Einzelheiten beschafft.
2: Insgesamt werden nach dpa-Informationen 140 Objekte durchsucht. Unter anderem soll es einen großen Polizeieinsatz an der Adresse eines einflussreichen Hells Angels Rockers in Duisburg gegeben haben. Eine Sprecherin der Polizei erklärt, dass sich der Einsatz gegen ein internationales Netzwerk von Geldwäschern richtet und gegen eine kriminelle Vereinigung. Und bei dieser handelt es sich nach dpa-Informationen um die Hells Angels. Mehr als 1000 Einsatzkräfte sind in Deutschland und anderen europäischen Ländern an der Razzia heute Morgen beteiligt.
1: US-Präsident Trump will die Aufsicht über die künstliche Intelligenz ihren US-Entwicklern selbst überlassen und auf gesetzliche Regulierungen verzichten. Das hat er nach einem Treffen mit KI-Bossen erklärt. Trump setzt auf ihre wirtschaftlichen Interessen. Weil ihre Unternehmen auf dem Spiel stünden, so der Präsident, würden sie sich gegenseitig kontrollieren. Seit Wochen machen KI-Modelle mit Hacking-Attacken Schlagzeilen. Auch Branchenvertreter haben Bedenken. Und jetzt weitere Meldungen in Kürze. Union und SPD ringen weiter um die Pflegereform. Die Pläne sollen Beitragserhöhungen im nächsten Jahr verhindern. Eigentlich soll der Gesetzentwurf heute ins Kabinett. Die SPD sieht darin aber ein reines Kürzungspaket und droht mit Blockaden. Der Bodenseepegel dürfte in Kürze unter 2,50 Meter fallen. Aktuell sind es bei Konstanz noch 2,53 Meter, laut Landesanstalt für Umwelt auch für die Jahreszeit extrem wenig. Zusätzlich zum fehlenden Regen hat den See dieses Jahr auch weniger Tauwasser erreicht. Und dem britischen Erstliga-Fußballclub Manchester City droht der Zwangsabstieg. Der Club soll Finanzierungen von knapp 1 Milliarde Euro verschleiert und damit gegen die Finanzregeln der Premier League verstoßen haben. Er kann bis Freitag Berufung einlegen.
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1: Im Studio Stefanie Häuslein. Guten Morgen. Großrazzia gegen die Hells Angels. Europaweit sind zur Stunde Durchsuchungen gegen ein Geldwäschenetzwerk um den Motorradclub. Über 1000 Beamte filzen laut dpa 140 Objekte, vor allem in NRW, aber auch in Rheinland-Pfalz, Baden-Württemberg, Berlin und Bayern sowie in Belgien, Bulgarien und den Niederlanden. Ausgangspunkt war laut Bild ein Duisburger Zusammenstoß zwischen Angels-Mitgliedern und einer türkisch-libanesischen Großfamilie vor 4 Jahren. Als erste Landespolizei stattet Baden-Württemberg seine Polizei mit einer neuen Uniform aus, die zugleich Schutzkleidung ist. In das Gewebe sind, von außen unsichtbar, schnitthemmende Elemente eingearbeitet. Die neue Kleidung ist außerdem bequemer und wettertauglicher und wird jetzt peu à peu verteilt. Man sieht die Beamtinnen und Beamten zum Beispiel häufiger in dunklen Poloshirts statt in Hemden, unter anderem auf dem Wasen. Und jetzt weitere Meldungen in Kürze. US-Präsident Trump will die Aufsicht über die künstliche Intelligenz ihren Entwicklern überlassen und auf Gesetze verzichten. Das hat er nach einem Treffen mit KI-Bossen erklärt. Weil ihre Firmen auf dem Spiel stünden, so Trump, würden sie sich gegenseitig kontrollieren. Heute soll offenbar der Preis für das Deutschlandticket neu festgelegt werden. Das will die Rheinische Post erfahren haben. Erstmals soll dafür eine Formel auch aus Personal, Energie und weiteren Kosten benutzt werden. Im Gespräch ist ein neuer Preis von 67 Euro. Union und SPD ringen weiter um die Pflegereform. Die Pläne sollen Beitragserhöhungen im nächsten Jahr verhindern und eigentlich soll der Gesetzentwurf heute ins Kabinett. Die SPD sieht darin aber ein reines Kürzungspaket statt einer Reform und droht mit Blockade. Dem britischen Erstliga-Fußballclub Manchester City droht der Zwangsabstieg. Der Club soll Finanzierungen von fast 1 Milliarde Euro verschleiert und damit gegen die Finanzregeln der Premier League verstoßen haben und kann bis Freitag Berufung einlegen.
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1: Im Juli ist Rocky-Schauspieler Sylvester Stallone 80 geworden. Gestern ist jetzt seine Autobiografie rausgekommen und um die geht's jetzt.
2: Der Mann aussieht mit 80, ja. Das ist gefährlich.
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2: In diesem Buch geht's nicht um Rocky, leider. Um die ersten 30 Jahre von Sylvester Stallone. Schwere Kindheit, schwere Jugend, Kampf ums Überleben. Und dann natürlich sein eiserner Wille, Schauspieler zu werden. Und ganz besonders gefallen hat mir da die Passage zum Science-Fiction-Film Demolition Man. Sandra Bullock spielt da mit. Und ich will wissen, in diesem Film benutzt Sylvester Stallone was anstatt Klopapier? A. Einen Stein. B. Zwei Äste. Oder C. Drei Muscheln.
1: 0800 24 7 1077. Hanna und Nikolaus sind hier. Wen haben wir denn dran?
3: Hallo, hier ist der Alex aus Ellhofen. Zurzeit in Schwieberding bei der Arbeit beim Bosch.
1: Guten Morgen.
2: Grüße zum Morgen. Bosch. Alex, wie ist die Toilettensituation auf der Arbeit?
3: Also wir haben Papier.
2: Sehr gut. Gut. Sehr gut. Manchmal gibt es ja dann auch so, blöd gesagt, Schmirgelpapier.
3: Ja, so Hunderter, ne?
2: Ja, richtig.
3: Nein, das hat sich schon geändert mittlerweile.
2: Sehr gut. Schieß los. Hast du Demolition Man gesehen und kannst mir sagen, was er benutzt?
3: Ja, natürlich habe ich das gesehen. Er benutzt die drei Muscheln, beziehungsweise er weiß nicht, wie er sie benutzen soll. Ne?
2: Richtig. Das ist so eine tolle Szene. Muss man vielleicht erklären für alle, die es nicht kennen. Es ist ein Zukunftsfilm und dann sagt er eben, Leute, ihr habt hier kein Klopapier, was soll ich mit diesen drei Muscheln anstellen? Und es bleibt auch irgendwie ein Running Gag, ne?
3: Ja.
2: Wird nie aufgelöst. Aber ja, spannender Mann, Sylvester Stallone. Ich konnte mich nicht entscheiden zwischen den drei Muscheln in der Klugscheißerfrage und dass er früher Pornodarsteller war.
3: Das hätte ich jetzt nicht gewusst.
2: Ja, das siehst du mal. An seiner Anfänge, Erotikfilme.
1: Aber lustig doch, dass in der Zukunft dann Muscheln irgendwie als bessere Wahl gesehen werden als Klopapier.
2: Ja, da geht es, glaube ich, auch um Umweltverschmutzung. Weißt du, weil die Menschheit eben so viel Abfälle dadurch produziert. Und das bringt dir eine Klugscheißer-Tasse. Glückwunsch, Alex.
3: Sehr schön, danke schön. Freue ich mich.
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1: Im Studio Stefanie Häuslein. Guten Tag. In Deutschland und europaweit findet seit dem frühen Morgen eine groß angelegte Razzia statt, auch in Baden-Württemberg. Im Fokus stehen ein Geldwäschenetzwerk um die Hells Angels. Der zuständigen Polizei in Duisburg zufolge sollen auch Haftbefehle vollstreckt werden. Fiona Reinert hat Einzelheiten beschafft.
2: Insgesamt werden nach dpa-Informationen 140 Objekte durchsucht. Unter anderem soll es einen großen Polizeieinsatz an der Adresse eines einflussreichen Hells Angels Rockers in Duisburg gegeben haben. Eine Sprecherin der Polizei erklärt, dass sich der Einsatz gegen ein internationales Netzwerk von Geldwäschern richtet und gegen eine kriminelle Vereinigung. Und bei dieser handelt es sich nach dpa-Informationen um die Hells Angels. Mehr als 1000 Einsatzkräfte sind in Deutschland und anderen europäischen Ländern an der Razzia heute Morgen beteiligt.
1: Stunden vor dem eigentlichen Kabinettstermin ringen Union und SPD weiter um die Pflegereform. Die SPD hat sie noch gestern als reines Kürzungspaket bezeichnet und mit Blockade gedroht. Die Pflegebevollmächtigte der Bundesregierung Staffler gab sich heute Morgen im Zweiten optimistisch. Sie höre, dass die Gespräche sehr gut gelaufen seien. Der Gesetzentwurf von Ex-Gesundheitsministerin Waken soll weitere Beitragserhöhungen in der Pflege verhindern. Und jetzt weitere Meldungen in Kürze. Im Rems-Murr-Kreis werden die Pläne für den größten Solarpark der Region konkreter. Die Stadtwerke Weinstadt verhandeln ab jetzt über Angebote für ein Umspannwerk, einen Batteriespeicher und den Netzanschluss. Bürger haben für das Projekt 7 Millionen Euro gesammelt. In der Debatte um ein AfD-Verbotsverfahren ist heute erstmals eine Expertenanhörung in einem Landesparlament. Verfassungsrechtler stellen in Erfurt ihre Position vor. Auch der umstrittene Ex-Verfassungsschutzchef Maaßen und Demokratieaktivist Habe Kerkeling sind geladen. Und Billy Joel versteigert einen Teil seiner Motorradsammlung. 70 Maschinen des Grammy-Gewinners kommen im November in New York unter den Hammer, darunter eine für ihn extra gebaute, fast 50 Jahre alte Triumph Bonneville.
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1: Im Studio Dirk Justus. Schönen guten Tag. Einigung in letzter Sekunde. Bei der heiß diskutierten Pflegereform haben Union und SPD jetzt doch zusammengefunden. Die Reform steht jetzt auf der Tagesordnung fürs Kabinett heute. Details sind noch nicht bekannt. CDU-Gesundheitsminister Linnemann sieht die Maßnahmen als ersten Schritt, um vor allem die Pflegeversicherung vorerst am Laufen zu halten. Weitere Schritte sollen später folgen. Die SPD wollte aber, dass auch die Pflegebedürftigen schon jetzt stärker entlastet werden. Bei einer europaweit abgestimmten Razzia gehen seit dem Morgen mehr als 1000 Einsatzkräfte gegen eine Rockerbande vor. Dabei geht's Berichten nach um die Hells Angels. Schwerpunkt in Deutschland ist NRW. Hanna Messerschmidt.
2: Ja, aber auch in Baden-Württemberg, Bayern, Rheinland-Pfalz und Berlin gab's Durchsuchungen. Ebenso in den Niederlanden, Belgien und Bulgarien. Konkret geht's um ein Geldwäschenetzwerk und eine kriminelle Vereinigung, also die Rockerbande. Mehr als 70 Verdächtige gibt's. Vorgeworfen wird ihnen auch Erpressung und bandenmäßiger Betrug im großen Stil. Die Ermittler wollen mehrere Haftbefehle vollstrecken und insgesamt knapp 50 Millionen Euro beschlagnahmen.
1: Und weitere Meldungen in Kürze. Im Rems-Murr-Kreis werden die Pläne für den größten Solarpark der Region konkreter. Die Stadtwerke Weinstadt verhandeln jetzt über Angebote für ein Umspannwerk, einen Batteriespeicher und den Netzanschluss. Bürger haben für das Projekt 7 Millionen Euro gesammelt. Morgen tritt der Tankrabatt wieder in Kraft. Die Steuern auf Benzin und Diesel sinken um rund 17 Cent pro Liter. Der ADAC rechnet aber damit, dass der Rabatt erst ein, zwei Tage später an der Zapfsäule ankommt. Erst wird noch der teurer eingekaufte Sprit abverkauft. Die Zahl der Arbeitslosen in Deutschland ist im September wieder unter die 3-Millionen-Marke gefallen. Hintergrund ist die typische Herbstbelebung. Die fällt mit einem Minus von nur 0,1% bei der Arbeitslosenquote bisher aber schwach aus.
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0: 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Steven lernt Schwäbisch. 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
1: Hi Jens.
2: Hi, grüß dich Steven.
1: Was ist bitte mein neues Wort für heute?
2: Ja, das schwäbische Wort für heute ist Doppel.
1: Ich kenn das Spiel. Spiele ich mit meinen Kindern.
2: Nein, du denkst Scrabble.
1: No, Doppel. Kennst du das nicht? Ist ein neues Spiel. Ist cool. Du hast so eine runde Teller und aufs Teller sind Bilder, okay? Von einem Orca oder einem Eimer oder einem Kompass, egal was. Und auf jedes Teller, du drehst das Teller um und du hast Teller selber in der Hand mit Bildern. Und du musst nur schauen, ja, ich sehe das gleiche auf meinem Teller als
2: das
1: auf dem Teller.
2: Memory.
1: Nein, du musst es sehr schnell, ist ein cooles Spiel. Doppel. Und das ist das Wort, oder?
2: Nein, Doppel ist was anderes.
1: Doppel?
2: Aber ich kenne das Spiel nicht, das hast du doch gerade erfunden.
1: Nein, es ist ein cooles
2: Spiel.
1: Ich bring's nächstes Mal mit. Können wir eine Runde spielen?
2: Ja, bitte. Ich bin
1: Weltmeister in Doppel.
2: Und weh, das gibt's nicht.
1: D-O-P-P-E-L.
2: Nein, aber der Doppel ist D-U-B-B-L.
1: Okay, Doppel ist... okay. Bis du es buchstabiert hast, habe ich gedacht, das ist ein Zwillinger.
2: Ah.
1: Das ist mein Doppel.
2: Wir Schwaben, du hast ja schon mal festgestellt, wir Schwaben haben für diese Leute, wo im Dorf nicht unbedingt die Hellsten sind, haben wir ganz, ganz viele Begriffe. Und der Doppel ist einer davon. Das
1: was?
2: Heißt also, wenn man, ja, wenn du irgendwie der Müll machst, irgendeinen Müll erzählst und deine Frau haut dir so lachhaft auf den Hinterkopf, ach, du bist ein Doppel. Weißt du, du hast nicht verstanden, du hast mich zum Lachen gebracht, sowas, das ist ein Doppel.
1: Vielen Dank, bis morgen.
2: Bis morgen.
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1: Im Studio Dirk Justus. Schönen guten Tag. Bis kurz vor knapp haben Union und SPD gestritten. Jetzt gibt es bei der Pflegereform doch noch eine Einigung. Das Kabinett hat sie auch direkt auf den Weg gebracht. Finn Riebesel-Freundlieb, wie sieht die Reform denn jetzt aus?
2: Ja, das ist die große Frage. Details wurden bislang noch nicht mitgeteilt. Die Ausgangslage war aber die, Bundesgesundheitsminister Lindemann von der CDU will mit den Maßnahmen jetzt vor allem der Pflegeversicherung kurzfristig unter die Arme greifen, um das System vorerst am Laufen zu halten. An einer tiefgreifenden zweiten Reform könnte dann eine Expertenkommission arbeiten. Die SPD wollte aber, dass auch die Pflegebedürftigen schon jetzt stärker entlastet werden.
1: Als erste Landespolizei stattet Baden-Württemberg seine Polizei mit einer neuen Uniform aus, die zugleich Schutzkleidung ist. In das Gewebe sind, von außen unsichtbar, schnitthemmende Elemente eingearbeitet. Die neue Kleidung ist auch bequemer und wettertauglicher und wird jetzt peu à peu verteilt. Man sieht die Beamtinnen und Beamten zum Beispiel häufiger in dunklen Poloshirts statt in Hemden, zum Beispiel auf dem Vasen. Und weitere Meldungen in Kürze. Mehr als 1000 Einsatzkräfte gehen seit dem frühen Morgen in Deutschland und drei anderen Ländern gegen eine Rockerbande vor. Berichten zufolge geht es dabei um die Hells Angels. Wegen des Verdachts auf Geldwäsche sollen mehrere Haftbefehle vollstreckt und knapp 50 Millionen Euro beschlagnahmt werden. Die USA haben ihren Militäreinsatz gegen den IS im Irak offiziell beendet. Auch die letzten Truppen wurden aus Nordkurdistan abgezogen, so das Pentagon. Die internationale Militärkoalition war 2014 gestartet, nachdem der IS große Teile des Irak und Syriens eingenommen hatte. Das Deutschlandticket wird offenbar schon wieder teurer. Laut Rheinischer Post soll der Preis heute neu festgelegt werden. Im Gespräch ist eine Erhöhung um 4 auf dann knapp 67 Euro. Der Koordinierungsrat von Bund, Ländern und Verkehrsbranche müsste den neuen Preis dann noch beschließen.
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1: Im Studio Dirk Justus, schönen guten Tag. Die Pflegereform kommt. Nach heftigen Diskussionen bis zur letzten Sekunde haben sich Union und SPD geeinigt und das Paket direkt auf den Weg gebracht. Enthalten sind Sparmaßnahmen, um die Pflegeversicherung zu entlasten. So soll zum Beispiel der Beitrag für Menschen ohne Kinder leicht steigen. Außerdem soll genauer geprüft werden, ob in manchen Fällen statt Pflege nicht auch eine Reha helfen würde. Für weitere Maßnahmen will Gesundheitsminister Linnemann jetzt eine Kommission einrichten.
2: Es wird eine Kommission sein mit Experten, mit Wissenschaftlern, die das Ziel hat, bis Ende Januar einen Entwurf vorzulegen, der die Pflege fit machen soll für die 30er Jahre.
1: Als erste Landespolizei stattet Baden-Württemberg seine Polizei mit einer neuen Uniform aus, die zugleich Schutzkleidung ist. In das Gewebe sind, von außen unsichtbar, schnitthemmende Elemente eingearbeitet. Die neue Kleidung ist auch bequemer und wettertauglicher und wird jetzt peu à peu verteilt. Man sieht die Beamtinnen und Beamten zum Beispiel häufiger in dunklen Poloshirts statt in Hemden, zum Beispiel auf dem Vasen. Und weitere Meldungen in Kürze. Baden-Württembergs Wirtschaft kommt nach 3 schwachen Jahren wieder in Schwung. Die LBBW erwartet dieses Jahr ein Wachstum von 1,4%. Zuvor war die Landesbank noch von einem Nullwachstum ausgegangen. Morgen tritt der Tankrabatt wieder in Kraft. Die Steuern auf Benzin und Diesel sinken um rund 17 Cent pro Liter. Der ADAC rechnet aber damit, dass der Rabatt erst 1-2 Tage später an der Zapfsäule ankommt. Erst wird noch der teurer eingekaufte Sprit abverkauft. Bundesfamilienministerin Karin Prien zeigt sich offen dafür, die Bezugsdauer des Elterngelds bei 14 Monaten zu belassen. Die geplante Kürzung auf 12 Monate sei für viele Familien schwer umzusetzen, sagte sie dem RND. Die Koalition prüft derzeit diverse Einsparmöglichkeiten.
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1: Im Juli ist Rocky-Schauspieler Sylvester Stallone 80 geworden. Gestern ist jetzt seine Autobiografie rausgekommen und um die geht's jetzt.
2: Der Mann aussieht mit 80, krass, ja. Das ist gefährlich.
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2: In diesem Buch geht's nicht um Rocky, leider. Um die ersten 30 Jahre von Sylvester Stallone. Schwere Kindheit, schwere Jugend, Kampf ums Überleben. Und dann natürlich sein eiserner Wille, Schauspieler zu werden. Und ganz besonders gefallen hat mir da die Passage zum Science-Fiction-Film Demolition Man. Sandra Bullock spielt da mit. Und ich will wissen, in diesem Film benutzt Sylvester Stallone was anstatt Klopapier? A. Einen Stein. B. Zwei Äste. Oder C. Drei Muscheln.
1: 0800 24 7 1077. Hanna und Nikolaus sind hier. Wen haben wir denn dran?
3: Hallo, hier ist der Alex aus Ellhofen. Zurzeit in Schwieberdingen bei der Arbeit beim Bosch.
1: Guten Morgen.
2: Grüße zum Morgen. Bosch. Alex, wie ist die Toilettensituation auf der Arbeit?
3: Also wir haben Papier.
2: Sehr gut. Gut. Sehr gut. Manchmal gibt es ja dann auch so, blöd gesagt, Schmirgelpapier.
3: Ja, so Hunderter, ne?
2: Ja, richtig.
3: Nein, das hat sich schon geändert mittlerweile.
2: Sehr gut. Schieß los. Hast du Demolition Man gesehen und kannst mir sagen, was er benutzt?
3: Ja, natürlich habe ich das gesehen. Er benutzt die drei Muscheln, beziehungsweise er weiß nicht, wie er sie benutzen soll. Ne?
2: Richtig. Das ist so eine tolle Szene. Muss man vielleicht erklären für alle, die es nicht kennen. Es ist ein Zukunftsfilm und dann sagt er eben, Leute, ihr habt hier kein Klopapier, was soll ich mit diesen drei Muscheln anstellen? Und es bleibt auch irgendwie ein Running Gag, ne?
3: Ja.
2: Wird nie aufgelöst. Aber ja, spannender Mann, Sylvester Stallone. Ich konnte mich nicht entscheiden zwischen den drei Muscheln in der Klugscheißerfrage und dass er früher Pornodarsteller war.
3: Das hätte ich jetzt nicht gewusst.
2: Ja, das siehst du mal. An seiner Anfänge, Erotikfilme.
1: Aber lustig doch, dass in der Zukunft dann Muscheln irgendwie als bessere Wahl gesehen werden als Klopapier.
2: Ja, da geht es, glaube ich, auch um Umweltverschmutzung. Weißt du, weil die Menschheit eben so viel Abfälle dadurch produziert. Ja. Und das bringt dir eine Klugscheißer-Tasse. Glückwunsch, Alex.
3: Sehr schön, danke schön. Freue ich mich. Let's go!

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1: Im Studio Tom Husse. Schönen guten Tag. Jetzt hat sich die Bundesregierung doch geeinigt und die Pflegereform auf den Weg gebracht. Damit sich die Pflegeversicherung weiter finanzieren kann, sollen unter anderem die Beiträge für Kinderlose steigen. Außerdem soll künftig genauer geprüft werden, ob tatsächlich ein Pflegefall vorliegt oder nicht. Beim Rentenanspruch für pflegende Angehörige ändert sich jetzt doch erstmal nichts, betont Gesundheitsminister Lindemann.
2: Die Menschen, die zu pflegen sind, zu Hause, ihre Angehörigen, die stützen das System. Und deswegen war es mir wichtig, dass wir nicht an die Rentenpunkte gehen, sondern das Signal senden, dass diese Menschen nicht nur für den Zusammenhalt wichtig sind, sondern auch das System als Ganzes stützen.
1: Das Deutschland-Ticket wird offenbar schon wieder teurer. Laut Rheinischer Post soll der Preis heute neu festgelegt werden. Im Gespräch ist eine Erhöhung um 4 auf dann knapp 67 Euro. Der Koordinierungsrat von Bund, Ländern und Verkehrsbranche müsste den neuen Preis dann noch beschließen. Und nun weitere Meldungen in Kürze. Bei einer europaweiten Razzia gehen seit dem Morgen mehr als 1000 Einsatzkräfte gegen eine Rockerbande vor. Dabei geht's Berichten nach um die Hells Angels. In Deutschland laufen Einsätze unter anderem in NRW, Baden-Württemberg und Berlin. Es geht um Geldwäsche, Erpressung und Betrug. Die USA haben ihren Militäreinsatz gegen den IS im Irak offiziell beendet. Auch die letzten Truppen wurden aus Nordkurdistan abgezogen, so das Pentagon. Die internationale Militärkoalition war 2014 gestartet, nachdem der IS große Teile des Irak und Syriens eingenommen hatte. Fast jeder zweite Mensch in Europa ist in diesem Jahr schon schlechter oder sehr schlechter Luftqualität ausgesetzt gewesen. In Nordamerika sind es sogar 2/3. Grund für die hohen Werte waren auch die extremen Hitzewellen und Waldbrände dieses Jahr, so der EU-Klimadienst Copernicus.
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1: Im Studio Tom Husse. Schönen guten Tag. Um die Pflegeversicherung am Laufen zu halten, hat die Bundesregierung jetzt Sparmaßnahmen auf den Weg gebracht. Nach langen Diskussionen haben SPD und Union die Reform jetzt beschlossen. Silas Quiring, was steht denn drin?
2: Zum einen sollen die Beiträge für Menschen ohne Kinder steigen. Für alle anderen bleiben sie stabil. Auch die Bemessungsgrenze wird angehoben, aber nicht so stark wie zuerst geplant. Gesundheitsminister Lindemann betont auch, es ist kein reines Spargesetz. So soll in Zukunft zum Beispiel auch bei der Bewertung der Pflegefälle genauer hingeschaut werden. Am Rentenanspruch für pflegende Angehörige ändert sich doch nichts. Außerdem wird eine Expertenkommission jetzt weitere langfristige Maßnahmen erarbeiten.
1: Die Polizei ist heute Morgen mit einem Großeinsatz gegen die Hells Angels vorgegangen. Vor allem in NRW, aber auch in Berlin und Baden-Württemberg wurden Wohnungen durchsucht und Haftbefehle vollstreckt. Gegen die Rockerbande wird unter anderem wegen Geldwäsche, Betrug und Erpressung ermittelt. In Mannheim brennt es auf einem Schrottplatz im Hafengebiet. Eine große Rauchsäule zieht über weite Teile der Stadt. Die Feuerwehr ist mit zahlreichen Kräften im Einsatz. Die Stadt hat über die Warn-Apps Nina und Katwarn gewarnt. Anwohner sollen Fenster und Türen geschlossen halten, Lüftungen ausschalten und das Gebiet meiden. Berichte über Verletzte gibt es bislang nicht. Die Brandursache ist noch unklar. Und nun weitere Meldungen in Kürze. Morgen tritt der Tankrabatt wieder in Kraft. Die Steuern auf Benzin und Diesel sinken um rund 17 Cent pro Liter. Der ADAC rechnet aber damit, dass der Rabatt erst ein, zwei Tage später an der Zapfsäule ankommt. Erst wird noch der teuer eingekaufte Sprit abverkauft. Schreckmoment bei einem Flug von Dubai nach Tel Aviv. Berichten zufolge ging der Co-Pilot mit einem Messer auf den Piloten los. Die Maschine musste notlanden. Israels Sicherheitsminister geht davon aus, dass der Flieger abstürzen sollte und spricht von einem versuchten Terroranschlag. Von den schweren Überschwemmungen in Thailand sind mittlerweile mehr als 2,5 Millionen Menschen betroffen. Über 20 kamen bereits ums Leben. Das Hochwasser sorgt auch am Flughafen von Bangkok für Chaos. Zahlreiche Flüge sind gestrichen. Tausende Gepäckstücke können nicht abgefertigt werden.
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0: 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Steven lernt Schwäbisch. 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
1: Hi Jens.
2: Hi, grüß dich Steven.
1: Was ist bitte mein neues Wort für heute?
2: Ja, das schwäbische Wort für heute ist Doppel.
1: Ich kenne das Spiel. Spiele ich mit meinen Kindern.
2: Nein, du denkst Scrabble.
1: No, Doppel. Kennst du das nicht? Ist ein neues Spiel. Ist cool. Du hast so eine runde Teller. Und aufs Teller sind Bilder. Okay, von einem Orca oder ein Eimer oder ein Kompass. Egal was. Und auf jedes Teller, du drehst das Teller um und du hast Teller selber in der Hand mit Bilder. Und du musst nur schauen, ja, ich sehe das gleiche auf meinem Teller als
2: das
1: auf den Teller.
2: Memory.
1: Nein, du musst es, geht sehr schnell, das ist ein cooles Spiel. Doppel. Und das ist das Wort, oder?
2: Nein, Doppel ist was anderes.
1: Doppel?
2: Aber ich kenne das Spiel nicht, das hast du doch gerade erfunden.
1: Nein, es ist ein cooles
2: doch.
1: Spiel. Bring's nächstes Mal mit. Können wir eine Runde
2: ja,
1: spielen.
2: Ja, bitte, ich möchte es sehen. Und weh, das gibt's nicht.
1: D-O-P-P-E-L.
2: Nein, aber der Doppel ist D-U-B-B-L.
1: Okay, Doppel ist... Okay, bis du es buchstabiert hast, habe ich gedacht, es ist ein Zwillinger.
2: Ah.
1: Das ist mein Doppel.
2: Wir Schwaben, du hast ja schon mal festgestellt, wir Schwaben haben für diese Leute, wo im Dorf nicht unbedingt die Hellsten sind, haben wir ganz, ganz viele Begriffe. Und der Doppel ist einer davon. Das heißt also, wenn man, ja, wenn du irgendwie der Müll machst, irgendeinen Müll erzählst und deine Frau haut dir so lachhaft auf den Hinterkopf, ach, du bist ein Doppel. Weißt du, du hast nicht verstanden, du hast mich zum Lachen gebracht, sowas, das ist ein Doppel.
1: Vielen Dank, bis morgen.
2: Bis morgen.
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1: Im Studio Tom Husse. Schönen guten Tag. Das Deutschland-Ticket kostet nächstes Jahr 66,80 Euro und damit knapp 4 Euro mehr als momentan. Darauf hat sich der Koordinierungsrat von Bund, Ländern und Verkehrsbranche geeinigt. Der neue Preis orientiert sich demnach unter anderem an den Kosten für Personal und Energie. Die Pflegereform kommt. Nach heftigen Diskussionen bis zur letzten Sekunde haben sich Union und SPD geeinigt und das Paket direkt auf den Weg gebracht. Enthalten sind Sparmaßnahmen, um die Pflegeversicherung zu entlasten. So soll zum Beispiel der Beitrag für Menschen ohne Kinder leicht steigen. Außerdem soll genauer geprüft werden, ob in manchen Fällen statt Pflege nicht auch eine Reha helfen würde. Für weitere Maßnahmen will Gesundheitsminister Lindemann jetzt eine Kommission einrichten.
2: Es wird eine Kommission sein mit Experten, mit Wissenschaftlern, die das Ziel hat, bis Ende Januar einen Entwurf vorzulegen, der die Pflege fit machen soll für die 30er Jahre.
1: Mercedes-Benz reaktiviert sein Abfindungsprogramm. Ab Dezember können auch Führungskräfte das Unternehmen gegen eine Abfindung verlassen. Je eher sich die Beschäftigten für einen Aufhebungsvertrag entscheiden, desto höher wird die Zahlung. Mercedes reagiert damit auf die angespannte Beschäftigungslage im Konzern. Und nun weitere Meldungen in Kürze. Mit einer großen Razzia ist die Polizei gegen die Hells Angels vorgegangen. Mehr als 1000 Einsatzkräfte waren heute Morgen in Deutschland und weiteren Ländern im Einsatz. Mehrere Haftbefehle wurden vollstreckt. Gegen die Rockerbande wird unter anderem wegen Geldwäsche, Betrug und Erpressung ermittelt. Ein Passagierflugzeug von Dubai nach Tel Aviv ist nach einer Attacke auf den Piloten in Saudi-Arabien notgelandet. Berichten zufolge soll der Co-Pilot mit einem Messer auf den Piloten losgegangen sein. Israels Sicherheitsminister spricht von Terrorismus. Die Ermittlungen laufen aber noch. In Bolivien könnte in 90 Jahren Deutsch gesprochen werden. Das hat zumindest die University of Pennsylvania ausgerechnet. Grund sind die Mennoniten, eine deutschsprachige Glaubensgemeinschaft mit vielen Kindern. Sie könnten dann die Mehrheit stellen. Die Uni warnt gleichzeitig vor vorschnellen Schlüssen.
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1: Im Studio Tom Husse. Schönen guten Tag. 66,80 Euro statt 63 Euro. So viel soll das Deutschland-Ticket ab Januar kosten. Das hat die zuständige Arbeitsgruppe mit Vertretern von Bund, Ländern und Verkehrsverbänden beschlossen. Der neue Preis orientiert sich unter anderem an den Kosten für Personal und Energie. Rund 14,5 Millionen Menschen nutzen das Deutschland-Ticket. Eingeführt wurde es vor 3 Jahren als 49-Euro-Ticket. Jetzt hat sich die Bundesregierung doch geeinigt und die Pflegereform auf den Weg gebracht. Damit sich die Pflegeversicherung weiter finanzieren kann, sollen unter anderem die Beiträge für Kinderlose steigen. Außerdem soll künftig genauer geprüft werden, ob tatsächlich ein Pflegefall vorliegt oder nicht. Beim Rentenanspruch für pflegende Angehörige ändert sich jetzt doch erstmal nichts, betont Gesundheitsminister Lindemann.
2: Die Menschen, die zu pflegen sind, zu Hause, ihre Angehörigen, die stützen das System. Und deswegen war es mir wichtig, dass wir nicht an die Rentenpunkte gehen, sondern das Signal senden, dass diese Menschen nicht nur für den Zusammenhalt wichtig sind, sondern auch das System als Ganzes stützen.
1: Und nun weitere Meldungen in Kürze. Es gibt neuen Streit bei VW. Der Autobauer kündigt zum Jahresende zahlreiche Tarifverträge. Dabei geht es nicht um Kündigungen von Mitarbeitern, sondern um neue Regeln bei den Arbeitsbedingungen, zum Beispiel bei Urlaub, Arbeitszeit oder Kündigungsfristen. Die IG Metall kündigte Widerstand gegen die Pläne an. Die USA haben ihren Militäreinsatz gegen den IS im Irak offiziell beendet. Auch die letzten Truppen wurden aus Nordkurdistan abgezogen, so das Pentagon. Die internationale Militärkoalition war 2014 gestartet, nachdem der IS große Teile des Irak und Syriens eingenommen hatte. Fast jeder zweite Mensch in Europa ist in diesem Jahr schon schlechter oder sehr schlechter Luftqualität ausgesetzt gewesen. In Nordamerika sind es sogar 2/3. Grund für die hohen Werte waren auch die extremen Hitzewellen und Waldbrände dieses Jahr, so der EU-Klimadienst Copernicus.
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1: Im Juli ist Rocky-Schauspieler Sylvester Stallone 80 geworden. Gestern ist jetzt seine Autobiografie rausgekommen und um die geht's jetzt.
2: Der Mann aussieht mit 80, krass, ja. Das ist gefährlich.
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2: In diesem Buch geht's nicht um Rocky, leider. Um die ersten 30 Jahre von Sylvester Stallone. Schwere Kindheit, schwere Jugend, Kampf ums Überleben. Und dann natürlich sein eiserner Wille, Schauspieler zu werden. Und ganz besonders gefallen hat mir da die Passage zum Science-Fiction-Film Demolition Man. Sandra Bullock spielt da mit. Und ich will wissen, in diesem Film benutzt Sylvester Stallone was anstatt Klopapier? A. Einen Stein. B. Zwei Äste. Oder C. Drei Muscheln.
1: 0800 24 7 1077. Hanna und Nikolaus sind hier. Wen haben wir denn dran?
3: Hallo, hier ist der Alex aus Ellhofen. Zurzeit in Schwieberding bei der Arbeit beim Bosch.
1: Guten Morgen.
2: Grüße zum Morgen. Bosch. Alex, wie ist die Toilettensituation auf der Arbeit?
3: Also wir haben Papier.
2: Sehr gut. Gut. Sehr gut. Manchmal gibt es ja dann auch so, blöd gesagt, Schmirgelpapier.
3: Ja, so Hunderter, ne?
2: Ja, richtig.
3: Nein, das hat sich schon geändert mittlerweile.
2: Sehr gut. Schieß los. Hast du Demolition Man gesehen und kannst mir sagen, was er benutzt?
3: Ja, natürlich habe ich das gesehen. Er benutzt die drei Muscheln, beziehungsweise er weiß nicht, wie er sie benutzen soll. Ne?
2: Richtig! Das ist so eine tolle Szene. Muss man vielleicht erklären für alle, die es nicht kennen. Es ist ein Zukunftsfilm und dann sagt er eben, Leute, ihr habt hier kein Klopapier, was soll ich mit diesen drei Muscheln anstellen? Und es bleibt auch irgendwie ein Running Gag, ne?
3: Ja.
2: Wird nie aufgelöst. Aber ja, spannender Mann, Sylvester Stallone. Ich konnte mich nicht entscheiden zwischen den drei Muscheln in der Klugscheißerfrage und dass er früher Pornodarsteller war.
3: Das hätte ich jetzt nicht gewusst.
2: Ja, das siehst du mal. An seine Anfänge, Erotikfilme.
1: Aber lustig doch, dass in der Zukunft dann Muscheln irgendwie als bessere Wahl gesehen werden als Klopapier.
2: Ja, da geht es, glaube ich, auch um Umweltverschmutzung. Weißt du, weil die Menschheit eben so viel Abfälle dadurch produziert. Ja. Und das bringt dir eine Klugscheißer-Tasse. Glückwunsch, Alex.
3: Sehr schön, danke schön. Freue ich mich.

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1: Im Studio Tom Husse. Schönen guten Abend. 66,80 Euro statt 63 Euro. So viel soll das Deutschlandticket ab Januar kosten. Das hat die zuständige Arbeitsgruppe mit Vertretern von Bund, Ländern und Verkehrsverbänden beschlossen. Der neue Preis orientiert sich unter anderem an den Kosten für Personal und Energie. Rund 14,5 Millionen Menschen nutzen das Deutschlandticket. Eingeführt wurde es vor 3 Jahren als 49-Euro-Ticket. Um die Pflegeversicherung am Laufen zu halten, hat die Bundesregierung jetzt Sparmaßnahmen auf den Weg gebracht. Nach langen Diskussionen haben SPD und Union die Reform jetzt beschlossen. Silas Quiring, was steht denn drin?
2: Zum einen sollen die Beiträge für Menschen ohne Kinder steigen. Für alle anderen bleiben sie stabil. Auch die Bemessungsgrenze wird angehoben, aber nicht so stark wie zuerst geplant. Gesundheitsminister Linnemann betont auch, es ist kein reines Spargesetz. So soll in Zukunft zum Beispiel auch bei der Bewertung der Pflegefälle genauer hingeschaut werden. Am Rentenanspruch für pflegende Angehörige ändert sich doch nichts. Außerdem wird eine Expertenkommission jetzt weitere langfristige Maßnahmen erarbeiten.
1: Und nun weitere Meldungen in Kürze. Schreckmoment bei einem Flug von Dubai nach Tel Aviv. Berichten zufolge ging der Co-Pilot mit einem Messer auf den Piloten los. Die Maschine musste notlanden. Israels Sicherheitsminister geht davon aus, dass der Flieger abstürzen sollte und spricht von einem versuchten Terroranschlag. Mercedes-Benz reaktiviert sein Abfindungsprogramm. Ab Dezember können auch Führungskräfte das Unternehmen gegen eine Abfindung verlassen. Je eher sich die Beschäftigten für einen Aufhebungsvertrag entscheiden, desto höher wird die Zahlung. Mercedes reagiert damit auf die angespannte Beschäftigungslage im Konzern. Es läuft aktuell eh nicht so rund für das DFB-Team. Jetzt fällt auch noch Nico Schlotterbeck aus. Der Innenverteidiger hat sich im Training verletzt und musste abreisen. Morgen trifft Deutschland in der Nations League auf Serbien. Sonntag geht's gegen Griechenland.
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1: Hi Jens.
2: Hi, grüß dich Steven.
1: Was ist bitte mein neues Wort für heute?
2: Ja, das schwäbische Wort für heute, das möchte ich, dass du das gerne aussprichst.
1: Okay.
2: Nakaier.
1: Das klingt böse.
2: Nein.
1: Nochmal?
2: Nakaier.
1: Nakaier. Mhm. Es ist definitiv ein Charakter, also ein Figur aus irgendwelchen Online-Spielen, die die Schwaben spielen. Sie hat ein Schwert, die Busen sind zu groß, aber sind in so einen Lederoberteil gepackt. Die sieht aus wie dunklere Haare, die steht da voll mit Power und ein Narkaier kämpft gegen der alte schwäbische Bauer. Und der
2: ist einfach.
1: Und die kämpfen ein bisschen, ja, und sie hat ein Schwert und ja, das ist Narkaier.
2: Okay, gut, das ist
1: noch ich weiß gar nicht, nicht wieso. Spielst du online? Spielst du PlayStation oder so?
2: Nein,
1: diesen Scheiß?
2: Überhaupt nicht.
1: Ja,
2: Null.
1: Danke. Hat Narkaier mit den Jahreszeit zu tun? Herbst, Winter, Frühling, Sommer.
2: Ja.
1: Narkaier sind so Übergangsphasen.
2: Ja. Mach mal weiter.
1: Nee, das war's.
2: Du bist ja komplett falsch.
1: Genau.
2: Also von dem
1: okay.
2: Verdammt, ich kann dich nicht mehr hochnehmen. Ja, okay. Nakaier ist das Gegenteil von Hochnehmer. Nakaier, wenn du etwas runterwirfst. Das heißt also generell, du kannst auch jemanden schnappen und auf den Boden werfen, dann tust du einen Nakaier. Oder wenn
1: gemein.
2: Du oben im ersten Stock stehst und deine Frau sagt, wirf mir mal bitte einen Apfel runter. Nakaier.
1: Vielen Dank, bis morgen.
2: Bis morgen.
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1: Im Juli ist Rocky-Schauspieler Sylvester Stallone 80 geworden. 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
2: Der Mann aussieht mit 80, krass, ja. Das ist gefährlich.
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2: In diesem Buch geht's nicht um Rocky, leider. Um die ersten 30 Jahre von Sylvester Stallone. Schwere Kindheit, schwere Jugend, Kampf ums Überleben. Und dann natürlich sein eiserner Wille, Schauspieler zu werden. Und ganz besonders gefallen hat mir da die Passage zum Science-Fiction-Film Demolition Man. Sandra Bullock spielt da mit. Und ich will wissen, in diesem Film benutzt Sylvester Stallone was anstatt Klopapier? A. Einen Stein. B. Zwei Äste. Oder C. Drei Muscheln.
1: 0800 24 7 1077. Hanna und Nikolaus sind hier. Wen haben wir denn dran?
3: Hallo, hier ist der Alex aus Ellhofen. Zurzeit in Schwieberdingen bei der Arbeit beim Bosch.
1: Guten Morgen.
2: Grüße zum Morgen. Bosch. Alex, wie ist die Toilettensituation auf der Arbeit?
3: Also wir haben Papier.
2: Sehr gut.
1: Gut.
2: Sehr gut. Manchmal gibt es ja dann auch so, blöd gesagt, Schmirgelpapier.
3: Ja, so Hunderter, ne?
2: Ja, richtig.
3: Nein, das hat sich schon geändert mittlerweile.
2: Sehr gut. Schieß los. Hast du Demolition Man gesehen und kannst mir sagen, was er benutzt?
3: Ja, natürlich habe ich das gesehen. Er benutzt die drei Muscheln, beziehungsweise er weiß nicht, wie er sie benutzen soll. Ne?
2: Richtig. So eine tolle Szene. Muss man vielleicht erklären für alle, die es nicht kennen. Es ist ein Zukunftsfilm und dann sagt er eben, Leute, ihr habt hier kein Klopapier, was soll ich mit diesen drei Muscheln anstellen? Und es bleibt auch irgendwie ein Running Gag, ne?
3: Ja.
2: Wird nie aufgelöst. Aber ja, spannender Mann, Sylvester Stallone. Ich konnte mich nicht entscheiden zwischen den drei Muscheln in der Klugscheißerfrage und dass er früher Pornodarsteller war.
3: Das hätte ich jetzt nicht gewusst.
2: Ja, das siehst du mal. An seiner Anfänge, Erotikfilme.
1: Aber lustig doch, dass in der Zukunft dann Muscheln irgendwie als bessere Wahl gesehen werden als Klopapier.
2: Ja, da geht es, glaube ich, auch um Umweltverschmutzung, weißt du, weil die Menschheit eben so viel Abfälle dadurch produziert. Und das bringt dir eine Klugscheißer-Tasse. Glückwunsch, Alex.
3: Sehr schön, danke schön. Freue ich mich. Let's go!

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1: Hi Jens.
2: Hi, grüß dich Steven.
1: Was ist bitte mein neues Wort für heute?
2: Ja, das schwäbische Wort für heute, das möchte ich, dass du das gerne aussprichst.
1: Okay.
2: Nakaya.
1: Das klingt böse.
2: Nein.
1: Nochmal?
2: Nakaya.
1: Nakaya. Mhm. Es ist definitiv ein Charakter, also ein Figur aus irgendwelchen Online-Spielen, die die Schwaben spielen. Sie hat ein Schwert, die Busen sind zu groß, aber sind in so einen Lederoberteil gepackt. Die sieht aus wie dunklere Haare, die steht da voll mit Power und ein Narkaya kämpft gegen der alte schwäbische Bauer. Und der
2: ist einfach.
1: Und die kämpfen ein bisschen, ja, und sie hat ein Schwert und ja, das ist Narkaya.
2: Okay, gut, das ist
1: noch ich weiß gar nicht, nicht wieso. Spielst du online? Spielst du PlayStation oder so?
2: Nein,
1: diesen Scheiß?
2: Überhaupt nicht.
1: Ja, danke. Hat Narkaya mit den Jahreszeit zu tun? Herbst, Winter, Frühling, Sommer. Narkaya sind so Übergangsphasen.
2: Ja. Mach mal weiter.
1: Nee, das war's.
2: Du bist ja komplett falsch.
1: Genau.
2: Also von dem
1: okay.
2: Verdammt, ich kann dich nicht mehr hochnehmen. Ja, okay. Narkaya ist das Gegenteil von Hochnehmer. Narkaya, wenn du etwas runterwirfst. Das heißt also generell, du kannst auch jemanden schnappen und auf den Boden werfen, dann tust du einen Narkaya. Oder wenn du oben im ersten Stock stehst und deine Frau sagt, wirf mir mal bitte einen Apfel runter. Narkaya.
1: Vielen Dank. Bis morgen.
2: Bis morgen.
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1: Im Juli ist Rocky-Schauspieler Sylvester Stallone 80 geworden. 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
2: Der Mann aussieht mit 80, krass, ja. Das ist gefährlich.
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2: In diesem Buch geht's nicht um Rocky, leider. Um die ersten 30 Jahre von Sylvester Stallone. Schwere Kindheit, schwere Jugend, Kampf ums Überleben. Und dann natürlich sein eiserner Wille, Schauspieler zu werden. Und ganz besonders gefallen hat mir da die Passage zum Science-Fiction-Film Demolition Man. Sandra Bullock spielt da mit. Und ich will wissen, in diesem Film benutzt Sylvester Stallone was anstatt Klopapier? A. Einen Stein. B. Zwei Äste. Oder C. Drei Muscheln.
1: 0800 24 7 1077. Hanna und Nikolaus sind hier. Wen haben wir denn dran?
3: Hallo, hier ist der Alex aus Ellhofen. Zurzeit in Schwieberdingen bei der Arbeit beim Bosch.
1: Guten Morgen.
2: Grüße zum Bosch. Alex, wie ist die Toilettensituation auf der Arbeit?
3: Also wir haben Papier.
2: Sehr gut. Gut. Sehr gut. Manchmal gibt es ja dann auch so, blöd gesagt, Schmirgelpapier.
3: Ja, so 100er, ne?
2: Ja, richtig.
3: Nein, das hat sich schon geändert.
2: Sehr gut. Sehr gut, sehr gut. Schieß los. Hast du Demolition Man gesehen und kannst mir sagen, was er benutzt?
3: Ja, natürlich habe ich das gesehen. Er benutzt die drei Muscheln, beziehungsweise er weiß nicht, wie er sie benutzen soll. Ne?
2: Richtig! Das ist so eine tolle Szene. Muss man vielleicht erklären für alle, die es nicht kennen. Es ist ein Zukunftsfilm und dann sagt er eben, Leute, ihr habt hier kein Klopapier, was soll ich mit diesen drei Muscheln anstellen? Und es bleibt auch irgendwie ein Running Gag, ne?
3: Ja.
2: Wird nie aufgelöst. Aber ja, spannender Mann, Sylvester Stallone. Ich konnte mich nicht entscheiden zwischen den drei Muscheln in der Klugscheißerfrage und dass er früher Pornodarsteller war.
3: Das hätte ich jetzt nicht gewusst.
2: Ja, das siehst du mal. An seiner Anfänge, Erotikfilme.
1: Aber lustig doch, dass in der Zukunft dann Muscheln irgendwie als bessere Wahl gesehen werden als Klopapier.
2: Ja, da geht es, glaube ich, auch um Umweltverschmutzung. Weißt du, weil die Menschheit eben so viel Abfälle dadurch produziert. Ja. Und das bringt dir eine Klugscheißer-Tasse. Glückwunsch, Alex.
3: Sehr schön, Dankeschön. Freue ich mich. Let's go.

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